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1: Mit Christina Adler. In 2 Wochen beginnt in Wien, Niederösterreich und dem Burgenland wieder die Schule. In den restlichen Bundesländern ist es in 3 Wochen soweit. Eine gute Zeit, um mit den Kindern den Schulweg zu üben, damit sie den dann bis Schulbeginn gut drauf haben. Der Rat von Elisabeth Fanninger vom Verein Große Schützen Kleine. Dazu gehört nicht nur den Weg mit den Kindern gemeinsam zu gehen, sondern auch daheim ein bisschen zu üben.
2: Immer wieder auch den Weg mit den Kindern ein bisschen durchgeht, Verkehrssituationen im Alltag mit ihnen bespricht und eben mit sehr gutem Beispiel auch vorangeht als Elternteil. Das ist da ganz ein wichtiger Punkt.
1: Eltern sollten den Schulweg nicht nur mit den kleineren Kindern üben, sondern durchaus auch mit den älteren, rät Fanninger. Denn über die Ferien vergessen die Kinder so einiges und auch am Schulweg könnte sich etwas geändert haben. Da könnten jetzt etwa Baustellen sein. In Linz suchen die Gesundheitsbehörden nach wie vor nach dem Ursprung für den Legionellenausbruch. 28 Menschen haben sich mittlerweile infiziert, 3 sind verstorben. Woher die Legionellen kommen, ist nach wie vor unklar, auch wenn mittlerweile 2 mögliche Infektionsquellen bekannt sind. Ein Standort der Linz AG und ein Standort im Linzer Industriegebiet. Legionellen sind Bakterien, die sich in länger stehendem Wasser besonders gut vermehren können, oft auch in schlecht gewarteten Wasser- und Rohrsystemen. Wer die Gratis-Version oder auch günstige Tarife von ChatGPT nutzt, der sieht ab heute auch Werbung. OpenAI startet in Österreich und 30 weiteren Ländern mit dem Anzeigegeschäft, weil über 80% der Nutzer die kostenlose Version verwenden. Die Werbung soll aber klar ausgewiesen sein und keinen Einfluss auf die Antworten der KI haben. Ab Mittwoch startet in Deutschland mit der Gamescom in Köln wieder die weltgrößte Videospielmesse. Und da wird's heuer einen Ausstellerrekord geben. An die 1600 Studios oder Hersteller werden bis Sonntag die neuesten Trends der Spielebranche präsentieren. Schon im Vorjahr hat die Gamescom 357.000 Besucher angezogen. Warm und zeitweise sonnig wird heute der Wochenstart. Viel Sonne gibt es von Vorarlberg über Salzburg bis nach Niederösterreich. Von Osttirol über die Obersteiermark gibt es in den tiefer gelegenen Regionen dichtere Wolken. Im Laufe des Nachmittags wird es hier vereinzelt auch blitzen und donnern. Bei den Temperaturen gehen sich heute zwischen 21 und 28 Grad aus.
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4: Zurück aus dem Wochenende starten wir wieder rein. Frisch, fröhlich in die neue Woche. Montag heute, 24. August. Schönen guten Morgen mit Radio 1.

0: Lenny Kravitz. Alfred Johann hatte am Montag kurz nach 6 und den ersten Kaffee zum Wachwerden schon getrunken.
1: Na, zuerst duschen, Zähne putzen und so und dann kommt der Kaffee.
0: Und wie ist das bei dir in der Früh?
2: Das erste nach dem Aufstehen ist eine gute Tasse starken Kaffee.
0: Und dazu von uns, ganz egal ob vor oder nach dem Duschen, gute Musik zum Start rein in diesen heutigen Montag. Hier ist Harry Styles auf Radio 1. Einen schönen guten Morgen. 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

0: der Einsatzkräfte nach dem Festival positiv aus. Heuer hat es deutlich weniger Straftaten als in den Vorjahren gegeben. Rund 140.000 Besucher waren heuer beim Frequency mit dabei. Während der russische Angriffskrieg auf die Ukraine weitergeht, feiert die Ukraine heute mit internationalen Gästen den 35. Jahrestag ihrer Unabhängigkeit. In Kiew wird unter anderem EU-Ratspräsident Costa erwartet. Am Abend beraten dann die Staats- und Regierungschefs der NATO über weitere Ukraine-Hilfen. Warm und zeitweise sonnig wird heute der Wochenstart. Viel Sonne gibt es von Vorarlberg über Salzburg bis nach Niederösterreich. Von Osttirol über die Obersteiermark gibt es in den tiefer gelegenen Regionen dichtere Wolken. Im Laufe des Nachmittags wird es hier vereinzelt auch blitzen und donnern. Bei den Temperaturen gehen sich heute zwischen 21 und 28 Grad aus.
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2: Verkehrsinfo mit Anna-Maria Kunz. Die A23, die Südosttangente, die rollt im Frühverkehr schon in der Fahrtrichtung Inzersdorf zwischen Knoten-Hirstetten und Knoten-Prater. Eine Viertelstunde solltet ihr hier länger einplanen. Ein defektes Fahrzeug sorgt außerdem

0: LKWs in Kärnten A11 Karawanken-Autobahn, Fahrt Richtung Villach vor dem Karawankentunnel. Ich wünsche euch eine gute Weiterfahrt.
1: Die Sonnenstrahlen kitzeln uns schon auf der Nase. Hallo wach, schönen guten Morgen heute am Montag. Rein geht's in den neuen Tag. Und solltet ihr da heute mal ChatGPT nutzen, wird euch gleich auffallen, oha, da ist jetzt einiges anders. Was ist neu? Was bringt's? Und vor allem, wem bringt's was? Mehr dazu gleich bei uns auf Radio 1.

0: Nelly und Kelly Rowland auf Radio One. Einen schönen guten Morgen. Es war nur eine Frage der Zeit. Jetzt ist auch bei uns soweit. ChatGPT ab sofort mit Werbung. Florin, wir haben ja schon gefragt, warum eigentlich, denn die haben doch eh ihre Bezahlabos.
1: Ja, die Sache ist, KI ist wahnsinnig teuer. Jede Frage, die du stellst, braucht Rechenleistung und wenn hunderte Millionen Menschen gratis chatten, kostet das für die Anbieter richtig viel Geld. Werbung ist da natürlich eine ziemlich naheliegende Einnahmequelle. OpenAI sagt auch genau das, Werbung soll helfen, den Gratiszugang zu finanzieren. Das ist natürlich die Marketingaussage. Sie wollen damit auch einfach ordentlich Geld verdienen.
0: Und das ist jetzt nicht nur bei ChatGPT so, oder?
1: Nein, auch bei anderen KI-Diensten geht es gerade in diese Richtung. Mehr Werbung, mehr Nutzungslimits, manche Funktionen wandern ins teurere Abo. Da gibt es dieses schöne Wort Enchidification. Ganz vereinfacht gesagt, erst wird ein Dienst super bequem und möglichst gratis gemacht, damit ganz viele Leute ihn nutzen. Und wenn dann alle da sind und dran gewöhnt, wird geschaut, wie man damit Geld verdient.
0: Also quasi erst komm rein, ist gratis und später dann, wenn du es richtig gut haben möchtest, dann musst du halt zahlen.
1: Genau. OpenAI war Werbung gegenüber lange ziemlich skeptisch. Chef Sam Altman hat sich früher sogar ausdrücklich dagegen ausgesprochen. Jetzt ist sie trotzdem da. Sie soll zwar unter den GPT-Antworten stehen, klar als Werbung gekennzeichnet sein und Werbekunden sollen auch keinen Zugriff auf unsere Chats kriegen. Dazu muss man aber sagen, noch ist das so. Das Risiko ist natürlich da, dass das nur der Anfang ist und das mit der Werbung noch deutlich unangenehmer wird.
0: Ja, also schauen wir mal, wie sich das mit der KI-Werbung entwickelt und ob sie tatsächlich so dezent und unproblematisch bleibt, wie jetzt versprochen. Ab heute jedenfalls gibt's die ersten Anzeigen auch hier bei uns in Österreich.

Kygo, Khalid und Griffin auf Radio 1. Der Sommer ist jetzt langsam auf der Zielgeraden, aber diese Woche, da wird es noch einmal richtig heiß. Donnerstag, Freitag deutlich über 30 Grad. Davor und danach Temperaturen, die der Jahreszeit entsprechen. Dazu heute auch recht viel Sonne, vor allem von Vorarlberg über den Flachgau bis ins nördliche Niederösterreich. In den restlichen Teilen des Landes oft auch dichte Wolken und am Nachmittag vereinzelt gewittrige Schauer. Die Tageshöchstwerte heute meist zwischen 21 und 28 Grad.

Olivia Rodrigo auf Radio One. Einen schönen guten Morgen. Good News für alle, die in nächster Zeit mit den Öffis zum Flughafen Wien-Schwechat fahren. Der City Airport Train stellt früher als ursprünglich geplant jetzt auf den Busbetrieb um. Wegen der S-Bahn-Sperre nach dem Kabelbrand fahren die Busse bereits ab heute und im 12-Minuten-Takt zwischen Wien-Mitte und dem Flughafen Wien. Weitere wichtige Meldungen auch für diesen heutigen Montag gleich bei uns. Eine Nachricht um 8 auf Radio 1.

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12: Mit Christina Adler. 2 Wochen noch, dann startet in Wien, Niederösterreich und im Burgenland wieder die Schule. In den übrigen Bundesländern ist es in 3 Wochen soweit. Ein Problem zu Schulzeiten sind nach wie vor oft Elterntaxis, also viele Eltern, die ihre Kinder jeden Tag mit dem Auto in die Schule bringen. Dabei wäre es wichtig für die Kinder, den Schulweg selbst zurückzulegen, sagt Elisabeth Fanninger vom Verein Große Schützen Kleine.
13: Die Selbstständigkeit des eigenen Kindes, sich im Straßenverkehr sicher zu bewegen. Bewegungsfreude wird eben gestärkt, soziale Kompetenzen, die Konzentrationsfähigkeit im Unterricht. Also es hat einfach Vorteile auf so vielen Ebenen, dass man wirklich nur sehr davon abraten kann, das Kind dauerhaft und ständig mit dem eigenen PKW bis vor die Schultür zu führen.
12: Viele Schulen haben Elterntaxis mittlerweile auch schon ausgebremst und erlauben Eltern etwa nicht mehr direkt vor der Schule zu parken. Die anhaltende Trockenheit macht den Bauern zu schaffen. Auf manchen Höfen wird das Futter für die Rinder knapp und deshalb müssen viele Tiere teilweise schon früher geschlachtet werden. Neben dem Dürrehilfspaket der Regierung bekommen die Bauern auch von mehreren heimischen Banken und Handelsketten Unterstützung. Etwa will Billa 20% mehr heimisches Rindfleisch einkaufen, damit die Bauern es loswerden. Konsumenten würden dafür von sinkenden Preisen in den Märkten profitieren, heißt es da etwa vom Rewe-Konzern. Beim deutschen Autobauer Volkswagen wird der Sparkurs weiter verschärft. Die ganze Autoindustrie steckt in der Krise. Die Lage sei mehr als kritisch, heißt es von Konzernchef Oliver Blume. Er fordert die weltweit rund 600.000 Mitarbeiter zum Zusammenhalt auf. Diese Woche sollen zahlreiche Betriebsversammlungen starten. Allein in Deutschland will der Autohersteller 50.000 Stellen abbauen. 4 Werke stehen vor der Schließung. Der neue Spider-Man-Film Brand New Day lässt Fans weltweit derzeit in die Kinos pilgern. Seit seinem Start Ende Juli hat er schon mehr als 2,22 Milliarden Dollar eingespielt. Damit ist er bereits jetzt auf Platz 6 der erfolgreichsten Filme. Fast im ganzen Land kommt heute die Sonne raus und es wird wieder warm mit Höchstwerten von 21 bis 28 Grad. Zeitweise dichtere Wolken gibt es da vor allem von den Tauern und der Eisenwurzen ostwärts, vorübergehend etwa auch im Wiener Raum und im Nordburgenland. Am Nachmittag bilden sich im Bergland dann ein paar teils gewittrige Regenschauer, speziell am Tiroler Alpenhauptkamm in Osttirol und in den Tauern.
11: Verkehrsinfo
14: mit Anna-Maria Kunz. Wiener 23 Südosttangente, Fahrtrichtung Intersdorf zwischen Knotenhierstetten und Knotenprater, 10 Minuten Zeitverlust. Wir schauen weiter nach Oberösterreich, A1 Westautobahn, Fahrtrichtung Wien bei Seewallichen. Hier kommt es zu Behinderungen nach einem Unfall, fahrt also hier besonders vorsichtig. Eine Viertelstunde verliert ihr außerdem noch in Tirol, A12 Inntal Autobahn, Fahrtrichtung Arlberg zwischen Womp und Wappens. Ich wünsche euch eine gute Weiterfahrt.
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16: Ja, und damit wir langsam auf Betriebstemperatur kommen, an diesem heutigen Montag, gleich mit dabei Miles Smith, Destiny's Child, Tina Turner und auch Michael Schulte. Zum Start rein in diesen heutigen Montag.
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0: Drive Safe. Auf Radio 1 Montag, 24. August. Schönen guten Morgen. Ja, und eins ist fix, aber das wissen wir eh, auf Social Media ist selten etwas so, wie es scheint.
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0: Wir starten mit Social Media. Meta soll Elterninfluencer einsetzen, um gegen strengere Regeln für Kinder vorzugehen.
2: Genau. Laut einem neuen Bericht wurden sogenannte Momfluencer unter anderem zu Veranstaltungen eingeladen und dafür bezahlt, Metas Schutzfunktionen für Jugendliche zu bewerben.
0: Also quasi, bitte sagt euren Millionen Followern, dass unsere Teen-Accounts eh als Jugendschutz reichen?
2: Ja, so kann man das zusammenfassen. Das Problem, manche dieser Beiträge sollen nicht einmal als bezahlte Werbung gekennzeichnet gewesen sein. Meta widerspricht dem allerdings und sagt, bezahlte Partnerschaften würden transparent offengelegt.
0: Und jetzt News, bei der sich manche Soldaten wahrscheinlich gedacht haben, bester Deal überhaupt. 4 Tage frei, um das Videospiel GTA 6 zu spielen, sobald es rauskommt, aber dafür länger beim Militär bleiben.
2: Ja, rund 130 US-Soldaten haben wählen können, 2 bis 6 Jahre länger dienen und dafür gibt es beim Start von GTA 6 4 Tage Sonderurlaub.
0: Und tatsächlich haben Leute das Angebot angenommen.
2: Insgesamt waren es 20 Soldaten. Der neue GTA-Teil kommt nach über 10 Jahren Wartezeit im November. Der Hype ist also offenbar groß genug.
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Festival Child und vielerorts auch mit Sonnenschein geht's rein in diesen heutigen Morgen. Nicht überall strahlend schön, auch ein paar dichtere Wolken sind mit dabei, vor allem von Osttirol über die Obersteiermark bis ins östliche Flachland. Und da können am Nachmittag auch einzelne gewittrige Schauer mit dabei sein. Die Tageshöchstwerte, die entsprechen der Jahreszeit, heute meist zwischen 21 und 28 Grad.

0: Yourself auf Radio 1. Alles, was gut tut an einem Montagmorgen, und was gehört da bei dir in der Früh noch mit dazu?
1: Das Erste nach dem Aufstehen ist eine gute Tasse starken Kaffee.
0: Ja, da bin ich auch dabei. Und die übrigens auch. Coldplay, jetzt hier bei uns auf Radio 1. Einen schönen guten Morgen.

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14: Es ist 8.30 Uhr.
15: Mit Christina Adler. 2 Wochen noch, dann startet in Wien, Niederösterreich und im Burgenland wieder die Schule. In den übrigen Bundesländern ist es in 3 Wochen soweit. Ein Problem zu Schulzeiten sind nach wie vor oft Elterntaxis, also viele Eltern, die ihre Kinder jeden Tag mit dem Auto in die Schule bringen. Dabei wäre es wichtig für die Kinder, den Schulweg selbst zurückzulegen, sagt Elisabeth Fanninger vom Verein Große Schützen Kleine.
16: Die Selbstständigkeit des eigenen Kindes, sich im Straßenverkehr sicher zu bewegen. Bewegungsfreude wird eben

0: Das ist Radio One. Während wir noch gemütlich im August sitzen und uns fragen, warum ist eigentlich schon wieder Montag, denkt man sich in Steyr offenbar, Weihnachten können wir machen. Steyr sucht nämlich schon jetzt ein neues Christkind für die kommende Adventszeit. Gesucht wird eine junge Frau zwischen 17 und 26, die gern mit Kindern zu tun hat, selbstbewusst ist und gut reden kann und mindestens 1,65 groß ist. Warum darf es kein kleineres Christkind sein? Das ist wegen dem Kostüm. Das originale Steyrer Christkindl-Kostüm hat nämlich satte 300 Glitzerkristalle drauf und das soll dann natürlich alles sitzen. Da drin musst du dann offiziell den Christkindl-Prolog vortragen, hast verschiedene Auftritte, spazierst durch die Stadt und verteilst Süßigkeiten. Falls du dir denkst, das wäre eigentlich schon mein Ding, bis 17. September kannst du dich bewerben. Jetzt bleiben wir aber erstmal musikalisch noch im Sommer.
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Radio One mit den wirklich wichtigen Fußball-News, nämlich Haaland. Der hat sich gerade von seiner Mähne verabschiedet. Er hat sich die ikonischen blonden Haare abrasiert und startet mit Buzzcut in die neue Saison. Dabei hat ihm der Zlatan Ibrahimovic noch geraten, schneid sie niemals ab. Die Kraft, die liegt nämlich im Haar drin. Er sagt dann auch auf lustig, als ihn der Haaland facetimed zum Frisur herzeigen, blockier mich und lösch meine Nummer. Naja, die kurzen Haare stehen ihm auf jeden Fall gut, auch wenn der Zlatan Ibrahimovic nicht zustimmt. Und ob die Fußballkraft wirklich in den Haaren gelegen ist, das wird er uns noch zeigen.

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10: Mit Christina Adler. Die Rekordhitze und Trockenheit haben in der Landwirtschaft für Milliardenschäden gesorgt. Innerhalb der Regierung ist die Frage, wie man den Bauern finanziell unter die Arme greifen kann, in den letzten Wochen zum Streitthema geworden. Doch von Seiten der Bevölkerung war die Sache von Anfang an klar, zeigt jetzt eine aktuelle OGM-Umfrage im Auftrag vom Kurier. Mehr dazu von Martina Steidl.
11: Etwas mehr als die Hälfte der insgesamt 1044 Befragten ist dafür, die Bauern finanziell zu unterstützen. Nicht einmal 18% sind gegen Hilfszahlungen. Fast ein Viertel der Menschen hat dazu derzeit keine Meinung. Dass nicht alle Bauern die staatlich geförderten Versicherungen gegen Hitze- und Unwetterschäden nutzen, ist für die Mehrheit der Befragten aber komplett unverständlich. Etwa 3/4 sind auch dafür, dass Landwirte verpflichtend eine Versicherung abschließen müssen.
10: Am Freitag hat sich die Regierung dann nach langem Hin und Her schließlich auf das 240 Millionen Dürrehilfspaket geeinigt. In Linz suchen die Gesundheitsbehörden nach wie vor nach dem Ursprung für den Legionellenausbruch. 28 Menschen haben sich mittlerweile infiziert, 3 sind verstorben. Woher die Legionellen kommen, ist nach wie vor unklar, auch wenn mittlerweile 2 mögliche Infektionsquellen bekannt sind. Ein Standort der Linz AG und ein Standort im Linzer Industriegebiet. Auf einen Blick erkennen können, wie gesund ein Lebensmittel ist, das soll die Nutri-Score-Tabelle bieten. Sie ist quasi ein Ampelsystem mit Grün, Gelb oder Rot und 5 Buchstaben. Die Regierung hat versprochen, die rechtliche Grundlage zu schaffen für eine freiwillige Kennzeichnung. Bislang ist da aber nichts passiert, kritisiert die NGO Foodwatch Österreich. Während der russische Angriffskrieg auf die Ukraine weitergeht, feiert die Ukraine heute mit internationalen Gästen den 35. Jahrestag ihrer Unabhängigkeit. In Kiew wird unter anderem EU-Ratspräsident Costa erwartet. Am Abend beraten dann die Staats- und Regierungschefs der NATO über weitere Ukraine-Hilfen. Die Sonne setzt sich heute in den meisten Regionen des Landes durch. Dazu wird es wieder warm mit Höchstwerten zwischen 21 bis 28 Grad. Zum Teil gibt es aber auch dichtere Wolken, derzeit etwa im Lungau, im oberen Murtal und in Teilen Ostösterreichs. Am Nachmittag kann es dann im Bergland zu ein paar teils gewittrigen Regenschauern kommen, vor allem am Tiroler Alpenhauptkamm in Osttirol und in den Tauern.
9: Verkehrsinfo
12: mit Anna-Maria Kunz. Aktuell liegen uns keine gröberen Staus oder Störungen vor. Ich wünsche euch eine gute und vor allem sichere Weiterfahrt.
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14: Es ist kurz nach 10 und jetzt gibt's den Song, wegen dem wir uns alle wen auf Französisch aufreißen können. Bisschen Energie für den Montagvormittag. Hier ist Lady Marmalade. 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

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Hier ist der nächste Flashback-Sommerhit auf Radio 1.

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Das ist Radio One und kaum ist das Frequency Festival vorbei, kannst du eigentlich schon wieder anfangen, dich aufs nächste zu freuen. Das Line-Up für 2027, das steht nämlich schon in den Startlöchern. Die ersten Acts, die sind fix. Crow kommt, Tokyo Hotel kommen und auch Annemai Kantereit sind mit dabei. Dazu gibt es noch österreichische Acts wie Mattea, Bibica und Blumengarten. Also Festivalband gerade erst runtergeschnitten und jetzt kannst du schon wieder überlegen, wann du für 2027 Festivalurlaub einreichst. Läuft.

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7: Die Sonne setzt sich heute in den meisten Regionen des Landes durch. Dazu wird es wieder warm mit Höchstwerten zwischen 21 bis 28 Grad. Zum Teil gibt es aber auch dichtere Wolken, derzeit etwa im Lungau, im oberen Murtal und in Teilen Ostösterreichs. Am Nachmittag kann es dann im Bergland zu ein paar teils gewittrigen Regenschauern kommen, vor allem am Tiroler Alpenhauptkamm in Osttirol und in den Tauern.
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Das sind die Top 11 um 11 mit Guns N' Roses und Reptilien. Slash hat jetzt nämlich seine eigene Schlange. Forschende haben auf Neuguinea eine neue Schlangenart entdeckt und sie nach dem Guns N' Roses Gitarristen benannt. Lilaphis Slashy. Die rund 70 cm lange rotbraune Schlange ist völlig harmlos für Menschen. Slash selbst ist ein großer Reptilien-Fan und war ziemlich geehrt. Heute haben wir ihn auf der 1.

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2: Mit Conny Diebehalt. In Wien, Niederösterreich und im Burgenland hat heute die Sommerschule begonnen. In den restlichen Bundesländern ist es kommenden Montag soweit. Die Sommerschule gibt es in den letzten beiden Ferienwochen und über 58.000 Kids haben sich heuer dafür angemeldet. Das ist neuer Rekord. Für alle Schüler in Deutschförderklassen ist sie erstmals verpflichtend. Bildungsminister Christoph Wiederkehr.
3: Die Idee dahinter ist, ihnen einen Startvorteil zu geben, nämlich einen Startvorteil vor Beginn des Schuljahres, damit sie dann auch am Beginn des Schuljahres wieder gut mitkommen und auch die Lehrkräfte verstehen, um so gemeinsam Bildung zu erleben.
2: Es haben sich auch genügend Lehrer und Studenten gemeldet, die bei der Sommerschule mitmachen und unterrichten. Über 7.000 sind es in ganz Österreich. Zwei Kleinflugzeuge sind am Vormittag in Niederösterreich zusammengestoßen und abgestürzt. Passiert ist das Unglück in der Nähe des Flugplatzes Krems-Gneixendorf. Nach dem Absturz haben die Flugzeuge zu brennen begonnen. Die Piloten haben nicht überlebt. Warum genau die beiden zusammengestoßen sind, wird noch ermittelt. Eines der Flugzeuge soll einen Segelflieger gezogen haben. Das zweite involvierte Kleinflugzeug soll währenddessen gestartet sein. Neue Hilfe gibt's heute für die Ukraine. Die EU hat mehr als 6 Milliarden Euro aus ihrem Darlehen für die Ukraine freigegeben. Das Geld ist für Luftabwehrsysteme, Lenkwaffen, Munition und Radarsysteme bestimmt. Die EU-Kommission will damit die Verteidigung der Ukraine stärken. Alleine im Juli hat Russland die Ukraine fast 400 Mal mit Raketen angegriffen. Verkleidet als Superman kämpft ein Jugendlicher in Indonesien gegen die Waldbrände. Ein Video mit dem 17-Jährigen im Superman-Kostüm geht gerade viral. Der Bursche hat sich der Freiwilligen Feuerwehr angeschlossen, die sein Vater gegründet hat. Schon seit 3 Jahren hilft er nach der Schule beim Löschen von Waldbränden. Heuer zum ersten Mal als Superman. Die Sonne scheint auch am Nachmittag fast im ganzen Land. Dazu wird es warm mit Höchstwerten zwischen 21 und 28 Grad. Vereinzelt halten sich aber auch dichtere Wolken und im Bergland bilden sich ein paar teils gewitterige Regenschauer. Vor allem am Tiroler Alpenhauptkamm in Osttirol und in den Tauern. Morgen gibt es dann vorübergehend wieder überall mehr Wolken und auch Regenschauer.
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4: mit Anna-Maria Kunz. Wir schauen gleich mal ins Burgenland B52.

0: Altmünster und Traunkirchen Seestraße. Salzburger 10-Tauern-Autobahn, Fahrtrichtung Villach vor dem Offenauer-Tunnel, ein Plus von 10 Minuten und eine Unfallmeldung erreicht uns aus der Steiermark. A9-Pörn-Autobahn, Fahrtrichtung Voralpenkreuz zwischen Trieben und Liezen. Abschließend nach Tirol, 20 Minuten auf der A13-Brenner-Autobahn, Fahrtrichtung Italien zwischen Mautstelle Schönberg und Nötzlach und 10 Minuten auf der B169 Zillertalstraße, talauswärts vor dem Brettfalltunnel. Ich wünsche euch eine gute Weiterfahrt.
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3: Es ist kurz nach 12, der Montag ist schon halb geschafft. Falls du heute in der Früh noch gedacht hast, das wird ein langer Tag. Überraschung, die Hälfte ist tatsächlich schon rum. Wir drehen jetzt nochmal ein bisschen auf und haben gute Musik für dich und bringen dich entspannt in Richtung Nachmittag.

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1: Despacito, hier auf Radio 1 am Montag. Gerade war noch Sonnenfinsternis, jetzt legt schon der Mond nach. Am Himmel geht gerade einiges ab. Am Freitag gibt es nämlich die nächste Show über Österreich, eine partielle Mondfinsternis. Fast 93% der Mondscheibe tauchen dabei in den Erdschatten ein, also nur mal ein kleines Stück Mond bleibt dann übrig, so ein Mondnagel. Der Haken ist, das Ganze ist eher was für Frühaufsteherinnen und Frühaufsteher. Der Höhepunkt ist in Wien nämlich um 6.08 Uhr in der Früh, in Graz und Bregenz zum Beispiel um 6.12 Uhr. Der Mond steht da schon ziemlich tief im Westen. Und ungefähr eine halbe Stunde später ist er dann auch schon weg. Also, falls du am Freitag motiviert bist, freien Blick nach Westen suchen, Wecker stellen und Kaffee bereithalten, gratis Weltraumkino zum Frühstück und diesmal brauchst du nicht mal irgendwelche ausverkauften Extrabrillen.

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0: 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Vielleicht hast du schon mitbekommen, die ersten Lebkuchen gibt's bei uns schon in einigen Geschäften zu kaufen. Aber kann man Lebkuchen schon jetzt im Sommer essen?
1: Eher nicht, weil ich finde, dass Lebkuchen so richtig typische Weihnachtssache ist, was man nur zu Weihnachten machen soll.
2: Auf jeden Fall, Lebkuchen gängen immer.
3: Wer gern Süßigkeiten hat, mag gern Lebkuchen auch im Sommer.
4: Wenn es zum Essen ist, warum nicht? Der hält ja lange, der Lebkuchen.
5: Meiner Meinung nach ist Lebkuchen eher für Winter.
6: Also ich mag Lebkuchen extrem gern, aber ich esse auch noch im Winter, damit ich mich nicht anesse. Damit das halt so was Weihnachtliches auch bleibt.
0: Das ist ein guter Einwand. Isst man den Lebkuchen jetzt schon als Vorfreude für Weihnachten oder wartet man lieber zu Weihnachten, damit man sich dann mehr drauf freuen kann? Ich persönlich, ich glaube, ich kann noch ein bisschen warten.

Sommerliche Stimmung hier auf Radio One, die neue Hitsgarantie. In Ostösterreich sind es nur noch 2 Wochen Sommerferien, für den Rest von Österreich noch 3 Wochen. Also wer noch was auf seiner Sommercheckliste hat, sollte so langsam ein paar fixe Pläne machen. Bei unserem Plan steht jetzt Bibi Rexha, die den Faithless-Klassiker Insomnia neu aufgelegt hat als New Religion. Die

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16: Mit Conny Diebald. Auch am heutigen Unabhängigkeitstag der Ukraine gibt es keine Pause der russischen Angriffe. Im Gegenteil, schon in den vergangenen Wochen hat Russland deutlich mehr Raketen abgefeuert und immer wieder auch zivile Ziele beschossen. Die Ukraine hat mit Gegenschlägen reagiert. Vor der Parlamentswahl in Russland Mitte September steigt deshalb der Druck auf Präsident Putin, sagt der Militärexperte Gerald Karner.
17: Die russische Wirtschaft leidet schwer derzeit. Das spürt mittlerweile auch die Bevölkerung und die Stimmung der Bevölkerung scheint gekippt zu sein. Die Nervosität steigt also vor den dummen Wahlen.
16: Die EU-Kommission hat heute weitere 6 Milliarden Euro aus dem Darlehen für die Ukraine locker gemacht. Geld, das für Luftabwehrsysteme und Radarsysteme vorgesehen ist. Die Staatsanwaltschaft Linz hat gegen den Freispruch für den Linzer Ex-Bürgermeister Klaus Luger berufen. Luger war am vergangenen Freitag vom Vorwurf der Untreue freigesprochen worden. Ihm wurde vorgeworfen, ein Rechtsgutachten um fast 20.000 Euro rund um die Neubesetzung des Brucknerhaus-Intendanten beauftragt zu haben, nachdem er seinem bevorzugten Bewerber die Hearing-Fragen zugespielt hatte. Die Rekordhitze und Trockenheit haben in der Landwirtschaft Milliardenschäden angerichtet. Dass es jetzt Hilfe für die Landwirtschaft geben soll, findet die Mehrheit der Menschen in Österreich gut, zeigt eine aktuelle OGM-Umfrage. Nicht einmal jeder Fünfte lehnt finanzielle Hilfe für die Bauern ab. Unverständlich ist für die Befragten aber, dass nicht alle Bauern gegen Hitze- und Unwetterschäden versichert sind. 3/4 würden sich eine verpflichtende Versicherung dafür wünschen. Mit seinen Tortenwürfen auf Prominente hat der belgische Künstler und Autor Noël Godin für Schlagzeilen gesorgt. Jetzt ist er im Alter von 80 Jahren gestorben. Godin und seine Komplizen haben unter anderem Minister und Künstler mit Torten beworfen. Zu den prominentesten Opfern zählen Bill Gates und der frühere französische Präsident Nicolas Sarkozy. Wetter. Von Von Südwesten her ziehen einige Wolkenfelder durch und bis Mitternacht sind vor allem am Tiroler Alpenhauptkamm sowie entlang und südlich der Tauern noch Regenschauer und Gewitter dabei. Die zweite Nachthälfte ist dann fast überall trocken. Morgen gibt es dann vorübergehend überall mehr Wolken und Regenschauer. Zuerst von Vorarlberg bis Kärnten, später dann auch weiter östlich. Am Nachmittag lockert es dann aber von Westen her schon wieder auf. Die Temperaturen erreichen morgen 20 bis 27 Grad.
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5: In Wien auf der Zangänze Richtung Hirschstetten zwischen Hansenkurve und Handelskei gibt es 10 Minuten Zeitverlust. Und in der Steiermark auf der A9 Pyhrn-Autobahn Richtung Voralpenkreuz gibt es eine Sperre im Plabutstundl aufgrund eines defekten LKWs. Ich wünsche gute und sichere Fahrt in Richtung Abend.
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1: Ab geht's durch den entspannten Abend jetzt mit Amy Winehouse, Kato, Crow, Cindy Lauper und viele mehr. Ich wünsche einen angenehmen restlichen Montag.
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Save My Love von Kygo, Khalid und Griffin hier auf Radio One, die neue Hitsgarantie. Na bitte, da müssen wir ja gar nicht das Thema groß ändern. Wir bleiben thematisch bei der Liebe. Die einen wollen sie nämlich schützen, die anderen wollen sie haben. One Republic mit Need Your Love.

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13: mit Anna-Maria Kunz. Wiener 23, Fahrtrichtung Hirstetten zwischen Hansenkurve und Handelskeil, noch etwa 10 Minuten Zeitverlust und Stop-and-Go-Verkehr auf der Brigittenauerlände zwischen Gürtel und Nordbrücke. Wir schauen abschließend in die Steiermark. Ein defektes Fahrzeug sorgt für eine Viertelstunde Zeitverlust auf der B76 Radlpassstraße in beiden Fahrtrichtungen zwischen Lipoch und Lannach. Ich wünsche euch eine gute Weiterfahrt.
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0: Collins hatte in den 80ern vieles. Eine Karriere mit Kinofilmen, mit Genesis eine höchst erfolgreiche Band und auch eine tolle Solokarriere. Das war Two Hearts. Gleich in der Radio 180er Show einer von zwei Top 10 Songs von Mr. Mister, Broken Wings. Und Bruce Springsteen mit einem Klassiker, der sowohl die Pointer Sisters als auch Ostbahn Kurti inspiriert hat. I'm on fire.
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mussten es ausgerechnet Schlangen sein. Also ich habe mich einfach hinreißen lassen. Entschuldigung. Die Kulthits der 80er in der Radio One 80er Show. Und hier haben wir den nächsten für Sie ausgegraben.

0: Sie hören die Radio 180er Show. Ich bin Christian Brunner und wenn Sie gerne zurückdenken an die Zeit von Rubik's Cube und der 8-Bit-Heimcomputer-Revolution, dann freuen Sie sich jetzt auf Marillion, Prince und Guns N' Roses. Sie alle gibt's gleich hier bei mir auf Radio 1.
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1: Mit Conny Diebald. Die Spritpreisbremse könnte mit Ende August auslaufen, denn sowohl Finanzminister Matterbauer als auch Wirtschaftsminister Hartmannsdorfer haben Bedenken, wenn auch aus unterschiedlichen Gründen. Matterbauer sagt, dass die Spritpreisbremse nur mit Gewinnbeschränkungen für Ölkonzerne Sinn macht, sonst würden die Autofahrer kaum etwas davon merken. Hartmannsdorfer hingegen meint, dass der Staat dann nicht eingreifen soll, weil sonst kleine Tankstellen unter Druck geraten, die aber wichtig sind für den Wettbewerb und für faire Preise. Das Rote Kreuz ruft heute wieder zum Blutspenden auf. Speziell in Wien, Niederösterreich, im Burgenland und in der Steiermark sind in den vergangenen Wochen die Blutkonserven deutlich weniger geworden. Aber auch in den anderen Bundesländern fehlen während der Urlaubszeit im Sommer viele Spender, die sonst regelmäßig kommen. Blutspenden kann jeder gesunde Mensch zwischen 18 und 70 Jahren. In Österreich werden täglich rund 1000 Blutkonserven gebraucht. Eine Blutkonserve ist aber nur 42 Tage haltbar. Für tausende Schülerinnen und Schüler in Österreich hat heute schon die Schule begonnen. In Wien, Niederösterreich und im Burgenland ist die Sommerschule gestartet. Nächste Woche geht sie dann auch in den anderen Bundesländern los. Die Sommerschule soll die Kinder und Jugendlichen auf das neue Schuljahr vorbereiten, wobei der Schwerpunkt auf Deutsch liegt. Für Schüler, die noch nicht oder zu wenig Deutsch können, ist die Sommerschule erstmals verpflichtend. Nicht zuletzt auch deswegen gibt es heuer einen neuen Rekord an angemeldeten Schülern. Mehr als 58.000 sind es österreichweit. Die Weltmeere sind so warm wie noch nie seit Beginn der Messungen im Jahr 1979. Am Samstag lag die durchschnittliche Oberflächentemperatur der Meere bei 21,1 Grad. Das ist neuer Rekord, heißt es vom EU-Klimadienst Copernicus. Wärmere Meere wirken sich auch aufs Wetter aus. Sie erhöhen das Risiko von Extremwetterereignissen wie Starkregen und Stürmen. Von Südwesten her ziehen einige Wolkenfelder durch und bis Mitternacht sind vor allem am Tiroler Alpenhauptkamm sowie entlang und südlich der Tauern noch Regenschauer und Gewitter dabei. Die zweite Nachthälfte ist dann fast überall trocken. Morgen gibt es dann vorübergehend überall mehr Wolken und Regenschauer, zuerst von Vorarlberg bis Kärnten, später dann auch weiter östlich. Am Nachmittag lockert es dann aber von Westen her schon wieder auf. Die Temperaturen erreichen morgen 20 bis 27 Grad.
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3: Wir hatten den Atem angehalten, als 1986 das Space Shuttle Challenger mit 7 Astronauten an Bord kurz nach dem Start explodiert ist. Und das nächste Mal, als 1989 Deutschland und die DDR völlig friedlich den Prozess zur Wiedervereinigung eingeleitet haben, wenn auch nicht ganz absichtlich. Die 80er waren atemberaubend, auch musikalisch. In den nächsten Minuten in der Radio 1 80er Show The Beautiful South, T-Pau, Guns N' Roses und hier ist Prince, When Doves Cry.

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ist ein sogenanntes One-Hit-Wonder, dafür kann es dieser Klassiker aber wirklich. T-Pau, China in Your Hand in der Radio 1 80er Show. Was würden wir alle ohne die bahnbrechenden Erfindungen und technischen Errungenschaften der 80er machen? Also ich mutmaße mal, wir wären ziemlich hungrig. 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

0: 80er wegzudenken. Bis zum heutigen Tage. Ich weiß, was Sie jetzt denken, und Sie haben recht. Die Mikrowelle ist keine Erfindung der 80er, aber sie hatte damals ihren großen Siegeszug. Erfunden wurde der Radar Range, wie das Gerät ursprünglich hieß, Ende der 40er. Mit 1600 Watt war das gute Teil jedoch fast so groß wie ein Kühlschrank und noch viel zu teuer. Mitte der 80er gab es dann endlich die ersten Geräte für den Privatgebrauch. Und damit begann auch eine regelrechte Mikrowellenkultur. Die Fertiggerichte, die man früher im Wasserbad oder im Ofen warm machen musste, konnte man jetzt in Minuten dank dieser neuartigen Mikrowellen erhitzen. Plötzlich gab es auch Mikrowellen-Popcorn, Suppentassen für die Mikro und sogar Backmischungen. Dank der Mikrowelle und auch des Videorekorders änderte sich auch das Abendprogramm in den 80ern. Während Mutter in den 70ern noch mühevoll Schnittchen vor dem Tatort schmierte, hatte sie es dank der neuen Mikrowelle etwas leichter. Einfach das Essen in die Mikro, eine VHS-Kassette in den Player und der Abend war geritzt. Die Mikrowelle. Eine tolle Erfindung und ein weiterer Teil vom Kult der 80er.
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0: habe da ein ganz mieses Gefühl bei der Sache. 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

0: erste und auch einzige Nummer 1 von Guns N' Roses in den US Billboard Charts. Gemacht für die Ewigkeit. Sweet Child of Mine. Wir sind mittendrin in der Radio 180er Show. Gleich mit Aha, dem Pretenders und Genesis.
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Mit diesem Song haben Genesis ihre progressive Art 1983 zugunsten des Mainstreams ein Stück weit aufgegeben. That's All erreichte Platz 6 in den USA, Platz 19 in den österreichischen Charts. Sie hören die Radio 1 80er Show. Jetzt mit einem Song, in dem es um die Oberflächlichkeit und Entfremdung der Menschen geht, ausgelöst durch das Fernsehen. Wohlgemerkt, wir sind in den 80ern. Ein Thema, das also auch heute noch omnipräsent ist, alles andere als neu, und das Internet ist ausnahmsweise nicht an allem schuld. Ende 1985, die erfolgreiche Nachfolgesingle zu Take On Me. Hier sind Aha auf Radio 1, die neue Hitgarantie. The Sun Always Shines on TV.